0: Gnade unseres Herrn Jesus Christus und die Liebe Gottes und die Gemeinschaft des Heiligen Geistes sei mit uns allen. Amen. Alle anderen Strophen können dann noch zu Hause gesungen werden und im Bus, wo auch immer.
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